Probleme. Bauernpräsident Ruckwied rechnet mit schlechten Ernten in diesem Jahr, etwa beim Getreide. Auch beispielsweise für Kartoffeln, Gemüse und Zuckerrüben sieht die Tendenz nicht gut aus. Dem Redaktionsnetzwerk Deutschland hat Ruckwied gesagt, dass es im Süden des Landes teils bis zum totalen Ernteausfall gehen könnte. Die Mauer, die Deutschland geteilt hat, ist zwar gefallen, in vielen Köpfen besteht sie aber weiter. Das hat Bundestagspräsidentin Klöckner in einer Rede zum 65. Jahrestag des Mauerbaus beklagt. Ost und West spielten im Selbstverständnis vieler weiterhin eine Rolle. Es sei Mut gefragt, aufeinander zuzugehen. Zehnkampfweltmeister Leo Neugebauer ist jetzt auch Europameister. Bei der Leichtathletik-EM in Birmingham hat der Deutsche Gold geholt. Silber ging an seinen Teamkollegen Niklas Kaul. Nochmal Gold für die deutsche Mannschaft gab es im 3000 Meter Hindernislauf. Und zwar für Gesa Krause. Olivia Gürtz schaffte es auf Platz 3. Und eine weitere Bronzemedaille ging an den Diskuswerfer Henrik Janssen.

0: Es ist klar und trocken, die Temperaturen sind aber sehr unterschiedlich. In Südostbayern kühlt es auf rund 10 Grad ab, sonst bleibt es mit bis zu 21 Grad ziemlich lau. Tagsüber gibt's wieder Sonne satt. Im Norden ziehen ein paar hohe Wolken durch, im Westen und Südwesten gibt's lockere Quellwolken. Regen gibt's nicht. Dafür wird's richtig heiß mit 31 bis 38 Grad. An der Küste bleibt's ein bisschen kühler. Am Samstag ist es nochmal heiß, am Sonntag schlägt das Wetter langsam um.
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0: Ich bin Florian Klaus. Bei Inklusion geht es nicht um Wohltätigkeit, sondern um Grundrechte. Das hat der Bundesbeauftragte für die Belange von Menschen mit Behinderungen Dusel betont. Im Stern hat er davor gewarnt, dass Menschen mit Behinderungen in aktuellen Debatten zunehmend vor allem als Kostenfaktoren betrachtet würden. Während es früher darum gegangen sei, Barrieren abzubauen, müsse er derzeit darum kämpfen, dass Standards nicht zurückgefahren werden. Wegen Hitze und Trockenheit fehlt Landwirten im Süden Deutschlands Futter für ihre Tiere, die deshalb teils früher als geplant geschlachtet werden müssen. Jan-Henne Reitze berichtet.
2: Auf vertrockneten Wiesen finden Rinder nichts mehr zu fressen und es kann kein Heu gemacht werden. Beim Futtermais, der auch als Vorrat für den Winter gedacht ist, sieht es nicht besser aus. Bei Schlachthöfen gibt es schon Wartelisten. Landwirte sehen sich gezwungen, ihre Bestände zu verkleinern.

0: Auch die Getreide- und Rapsernte hat unter der Trockenheit gelitten. Der Raiffeisenverband sagt, dass die Landwirtschaft dadurch 600 Millionen Euro an Einnahmen verloren hat.
1: Gleich zwei deutsche Medaillen hat es bei der Leichtathletik-EM im Hindernislauf der Frauen über 3000 Meter gegeben. Gesa Krause konnte sich in Birmingham über Gold freuen. Es ist ihr dritter EM-Triumph. Olivia Gürt schaffte es auf Platz 3. Und auch im Zehnkampf gab es gleich doppelt Edelmetall. Der amtierende Weltmeister Leo Neugebauer hat gewonnen. Dahinter landete Niklas Kaul auf Platz 2.

0: Es gibt wieder viel Sonnenschein heute. Im Norden ziehen ein paar hohe Wolken durch, im Westen und Südwesten gibt's lockere Quellwolken. Regen fällt nicht, dafür wird's richtig heiß, mit 31 bis 38 Grad. An der Küste bleibt's ein bisschen kühler. Am Samstag ist's nochmal heiß, am Sonntag schlägt das Wetter dann langsam um.
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0: Ich bin Florian Klaus. Weil auf den vertrockneten Wiesen kaum etwas nachwächst, fehlt Landwirten in Süddeutschland Futter für ihre Tiere. Sie müssen sie darum zum Teil früher als geplant schlachten lassen. Wenn es in den kommenden Wochen regnet, könnte das Entspannung bringen, heißt es etwa vom Bauernverband in Bayern. Sollte die Trockenheit aber anhalten, würden Schlachtungen im Herbst sicher ein Thema. Schon jetzt gäbe es mehr Schlachtrinder als im Vorjahr. Die Grünen-Politikerin Schneider hat ein Spitzentreffen im Kanzleramt gefordert, um über Schutz vor der Hitze zu sprechen. Deutschland habe bei der Hitze ein Zuständigkeitsproblem, sagte die Bundestagsabgeordnete. Der Bundesumweltminister Schneider von der SPD will eine Grundgesetzänderung, damit der Bund mehr für den Hitzeschutz machen kann. Die Union ist da aber skeptisch. Zweimal Gold für die deutsche Mannschaft gab es am Abend bei der Leichtathletik-EM in Birmingham. Im 3000 Meter Hindernislauf war Gesa Krause die schnellste. Olivia Gürth holte außerdem Bronze. Und im Zehnkampf gab es einen deutschen Doppelsieg.

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1: Das Deutschlandwetter, viel Sonnenschein, dazu teils böiger Ostwind. An der Ostsee 25 Grad, sonst 28 bis 35, im Südwesten bis 37 Grad. Höchstwerte heute Düsseldorf 35, Nürnberg 30, Magdeburg 29 und Rostock 27 Grad. Morgen scheint die Sonne von früh bis spät bei wenigen Schleierwolken und es wird noch etwas heißer.
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1: Ich bin Cordula Senft, es ist 16 Uhr. Rumänien hat sein einziges Atomkraftwerk komplett heruntergefahren. Grund sind die niedrigen Pegelstände in der Donau. Das Wasser wird zur Kühlung gebraucht. Zuletzt hatte die Armee einen Felsen in der Donau gesprengt, um mehr Wasser zum Kraftwerk zu leiten. Es reichte aber nicht. Vorher hatte schon Ungarn sein AKW wegen Niedrigwasser heruntergefahren. Vor der Küste des türkischen Urlaubsorts Fethiye ist ein Ausflugsboot mit Touristen in Brand geraten. 115 Menschen, darunter Kinder und Besatzungsmitglieder, sprangen mit Rettungswesten ins Meer, berichtet die staatliche Nachrichtenagentur Anadolu. Sie wurden von der Küstenwache und anderen helfenden Booten an Land gebracht. Im Westen der USA kämpfen Feuerwehrleute gerade gegen mehrere Brände. Besonders heftig ist das Feuer an der Grenze von Kalifornien und Nevada. Es hat schon über 30.000 Hektar erfasst. Viele Orte mussten evakuiert werden. Eine Frau wurde festgenommen, weil sie absichtlich ein Feuer gelegt haben soll.

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3: Das Deutschlandwetter. Viel Sonnenschein, dazu teils böiger Ostwind. An der Ostsee 25 Grad, sonst 28 bis 35, im Südwesten bis 37 Grad. Höchstwerte heute Düsseldorf 35, Nürnberg 30, Magdeburg 29 und Rostock 27 Grad. Morgen scheint die Sonne von früh bis spät bei wenigen Schleierwolken und es wird noch etwas heißer.
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3: Ich bin Cordula Senft, es ist 16 Uhr. Rumänien hat sein einziges Atomkraftwerk komplett heruntergefahren. Grund sind die niedrigen Pegelstände in der Donau. Das Wasser wird zur Kühlung gebraucht. Zuletzt hatte die Armee einen Felsen in der Donau gesprengt, um mehr Wasser zum Kraftwerk zu leiten. Es reichte aber nicht. Vorher hatte schon Ungarn sein AKW wegen Niedrigwasser heruntergefahren. Vor der Küste des türkischen Urlaubsorts Fethiye ist ein Ausflugsboot mit Touristen in Brand geraten. 115 Menschen, darunter Kinder und Besatzungsmitglieder, sprangen mit Rettungswesten ins Meer, berichtet die staatliche Nachrichtenagentur Anadolu. Sie wurden von der Küstenwache und anderen helfenden Booten an Land gebracht. Im Westen der USA kämpfen Feuerwehrleute gerade gegen mehrere Brände. Besonders heftig ist das Feuer an der Grenze von Kalifornien und Nevada. Es hat schon über 30.000 Hektar erfasst. Viele Orte mussten evakuiert werden. Eine Frau wurde festgenommen, weil sie absichtlich ein Feuer gelegt haben soll.
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6: Wunderschönen guten Morgen an diesem Freitag, der 14. August. Manche von euch, die stehen ja so richtig energiegeladen auf und zack, bumm, hier bin ich. Die anderen brauchen halt. Für die habe ich jetzt gleich noch den Schlummersong. Kommt heute aus den 90ern und davor Pat Benatar, Faith Hill. Oh, und hier, naja, auch ein Song, der macht uns langsam wach. Und wenn dann die Trommlerei aber losgeht von Phil Collins und also dieser Übergang, dieses Schlagzeugwerk, ja, dann sind wir wirklich wach. Here's In The Air Tonight. The Phil auf der 80er, 90er Oldie-Antenne.

0: Pat Benatar. 80er, 90er Oldie-Antenne. Love is a Battlefield. Ja, da pfeift sie uns noch wach, die liebe Pat Benatar. So, gleich geht's aber sowas von in die 60er mit den Fab Four. Die Beatles habe ich gleich für euch davor.
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0: Und ich möchte da gar nicht viel erklären. Ich möchte einfach, dass wir schlummern. Wo ist die Snooze-Taste? Ah, da ist sie. Es geht los, zurück ins Jahr 99. Schönen guten Morgen an diesem Freitag, der 14. August. Hier ist Andrew Donalds und seine Version von All Out of Love.

Jetzt sind wir aber wach, oder? Hoho. Aber hallo, die großen Klassiker hier auf der 80er, 90er Oldie-Antenne, die Fab Four, die Beatles und She Loves You. Guten Morgen. Freitag, 14. August. Wer hat heute mal wieder Namenstag? The Name of the Day. Es feiern heute, und zwar mit erhobenem Glas, bitte. Eberhard hat heute Namenstag. Georg, Maxi oder Maximilian, Meinhard und Werenfried. Oh, das habe ich auch noch nie. Werenfried. Werenfried, kannst du bitte Gassi gehen mit dem Hund? Oh, Werenfried, schön. Eurythmics sind hier, ist auch schön. Sweet Dreams auf der 80er, 90er Oldie Antenne.

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7: Das Deutschlandwetter. Von den Küsten bis zu den Alpen Sonne satt heute. Gerade noch perfekte Temperaturen zum Durchlüften. 14 bis 17 Grad. In Rostock 14 Grad. München und Berlin 16. In Bielefeld 17 Grad. Später geht's dann rauf auf heiße 30 bis 38 Grad.
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7: Ich bin Katrin Steinberger. Es ist 6:30. Guten Morgen. Schwere Waldbrände bedrohen gerade Urlaubsregionen in Südeuropa. In Kroatien brennt es an der Adriaküste rund 30 Kilometer südlich von Split. Die Fläche wird auf 22 Quadratkilometer geschätzt. Einheimische und Urlauber wurden in der Nacht in Sicherheit gebracht. Die Lage sei kritisch, so die Feuerwehr. In Griechenland wütet ein Waldbrand auf Chalkidiki. Wegen der anhaltenden Trockenheit rechnet der Deutsche Bauernverband mit deutlichen Ernteverlusten, teils sogar mit Totalausfällen. Besonders Weizen und Raps sind betroffen, ebenso Herbstkulturen wie Kartoffeln, Gemüse und Zuckerrüben. Bauernpräsident Ruckwied fordert im Redaktionsnetzwerk Deutschland deshalb direkte Finanzhilfen und Steuersenkungen von der Politik. Leo Neugebauer hat Leichtathletikgeschichte geschrieben. Nach dem WM-Titel ist er jetzt auch Zehnkampf-Europameister und hat in Birmingham Gold geholt. Silber geht an seinen Teamkollegen Niklas Kaul. Über 3000 Meter Hindernis hat Gesa Krause ebenfalls Gold gewonnen. Olivia Gürt lief zu Bronze. Eine weitere Bronzemedaille ging an Diskuswerfer Henrik Janssen.
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8: Wunderschönen guten Morgen an diesem Freitag, der 14. August. Der Tag der schönsten, aber nee, jetzt hätte ich beinahe gesagt, der Tag der schönsten Arbeitswoche. Quatsch, der schönste Tag der Arbeitswoche. So muss es heißen, Schwabeneder. Ja, ich glaube, ich hole mir jetzt noch mal einen Riesenpott Kaffee und währenddessen hören wir uns an die Rubets, Paul Young und einen der schönsten von ABBA. The winner takes it all. Guten Morgen.

Das war Nummer 1 in Deutschland, ein paar Wochen lang. Paul Young auf der 80er, 90er Oli-Antenne und Come Back and Stay. Und der war ja wirklich ein Superstar, ne, Paul Young. War aber vorher Automechaniker. Also vom Ölwechsel zum Weltstar, da hat er den Schraubenschlüssel mit dem Mikrofon getauscht. Ne? Er wollte halt einen anständigen Beruf erlernen, hat er auch gemacht. Und währenddessen er ausgebildet wurde und dann tagsüber im Autokonzern gearbeitet hat, hat er abends Auftritte gehabt in Clubs. Aus dem Schrauber-Azubi mit Nachtjob wird binnen kurzer Zeit dann ein internationaler Popstar. Also früher quasi unter der Motorhaube und heute unter den Scheinwerfern. Euer Paul Young auf der 80er, 90er Oldie-Antenne. Gleich habe ich einen Klassiker vom Bab für euch. Verdammt lang her. Oh ja, und hier ist Tony Braxton. Guten Morgen.

0: Das stimmt, es ist verdammt lang her, dass ich den mal wieder gehört habe. Und macht auch schön wach. 80er, 90er Oldie-Antenne mit dem Riesenklassiker von Bab, verdammt lang her. So, heute ist Freitag, der 14. August, dann rechnen wir eine Woche da. In zwei Wochen ist es dann endlich soweit.
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11: Das Deutschlandwetter. Viel Sonnenschein, dazu teils böiger Ostwind. An der Ostsee 25 Grad, sonst 28 bis 35, im Südwesten bis 37 Grad. Höchstwerte heute Düsseldorf 35, Nürnberg 30, Magdeburg 29 und Rostock 27 Grad. Morgen scheint die Sonne von früh bis spät bei wenigen Schleierwolken und es wird noch etwas heißer.
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11: Ich bin Cordula Senft, es ist 16 Uhr. Rumänien hat sein einziges Atomkraftwerk komplett heruntergefahren. Grund sind die niedrigen Pegelstände in der Donau. Das Wasser wird zur Kühlung gebraucht. Zuletzt hatte die Armee einen Felsen in der Donau gesprengt, um mehr Wasser zum Kraftwerk zu leiten. Es reichte aber nicht. Vorher hatte schon Ungarn seinen AKW wegen Niedrigwasser heruntergefahren. Vor der Küste des türkischen Urlaubsorts Fethiye ist ein Ausflugsboot mit Touristen in Brand geraten. 115 Menschen, darunter Kinder und Besatzungsmitglieder, sprangen mit Rettungswesten ins Meer, berichtet die staatliche Nachrichtenagentur Anadolu. Sie wurden von der Küstenwache und anderen helfenden Booten an Land gebracht. Im Westen der USA kämpfen Feuerwehrleute gerade gegen mehrere Brände. Besonders heftig ist das Feuer an der Grenze von Kalifornien und Nevada. Es hat schon über 30.000 Hektar erfasst. Viele Orte mussten evakuiert werden. Eine Frau wurde festgenommen, weil sie absichtlich ein Feuer gelegt haben soll.
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13: Der Sommer hat uns ja so richtig im Griff, ne? Seit Wochen schon Sonne über Sonne über Sonne und wir schwitzen und schwitzen und schwitzen. Und das machen wir jetzt auch musikalisch. Guten Morgen, hier ist

Oh, tut das gut. Oh, so ein Trommeln am Morgen. Wow, habt ihr mitgemacht bei Queen, We Will Rock You, jetzt auf der 80er, 90er Oldian? Denn habt ihr mitgetrommelt? Nein? Ja, dann selber schuld. Dann können wir auch nichts machen. Denn es gibt eine Studie, wie gesund Trommeln ist. Rhythmisches Schlagen lenkt von negativen Gedanken ab und bringt den Geist in den Moment der Achtsamkeit. Na, guck mal. Stresshormone wie Cortisol sinken und Glückshormone werden freigesetzt. Trommeln stärkt die Rumpf- und Armmuskulatur, fördert auch Hand-Auge-Koordination, ohne Gelenke zu belasten. Ja, was wollen wir denn mehr? Also machen wir gleich weiter. Wir trommeln hier, 80er, 90er Audi-Antenne. Hier ist Stevie Wonder. Guten Morgen.

schöne die Spice Girls auf der 80er, 90er Oldie-Antenne Viva Forever. Es ist Freitagmorgen, es wird immer noch schön sein, es wird das Wochenende, das sonnige Sommerwochenende kommen. Und deswegen haben wir auch mit dem Auto und mit der Batterie kein Problem. Aber es kommt der Herbst und dann der Winter und dann klingt es vielleicht morgens wieder so. Ah, geht doch. Ja, also. Ne? Hier ist Billy Ocean. Get out of my dreams.

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6: Das Deutschlandwetter. Von den Küsten bis zu den Alpen Sonne satt heute. Gerade noch perfekte Temperaturen zum Durchlüften. 14 bis 17 Grad. In Rostock 14 Grad. München und Berlin 16. In Bielefeld 17 Grad. Später geht's dann rauf auf heiße 30 bis 38 Grad.
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6: Ich bin Katrin Steinberger. Es ist 8:30. Guten Morgen. Wegen der anhaltenden Trockenheit rechnet der Deutsche Bauernverband mit deutlichen Ernteverlusten, teils sogar mit Totalausfällen. Besonders Weizen und Raps sind betroffen, ebenso Herbstkulturen wie Kartoffeln, Gemüse und Zuckerrüben. Bauernpräsident Ruckwied fordert im Redaktionsnetzwerk Deutschland deshalb direkte Finanzhilfen und Steuersenkungen von der Politik. Schwere Waldbrände bedrohen Urlaubsregionen in Südeuropa. In Kroatien brennt es an der Adriaküste, rund 30 Kilometer südlich von Split. Einheimische und Urlauber wurden in der Nacht in Sicherheit gebracht. Die Lage sei kritisch, so die Feuerwehr. In Griechenland wütet ein Waldbrand auf Chalkidiki. Doppelgold für Deutschlands Leichtathleten bei der EM in Großbritannien. Zehnkämpfer Leo Neugebauer holte Gold. Direkt dahinter Niklas Kaul, ein deutscher Doppelsieg. Über 3000 Meter Hindernis lief Gesa Krause zu Gold. Olivia Gürth sicherte sich Bronze.
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9: Und die Zeitmaschine dampft, denn wir wollen weit zurück ins Jahr 69 zum Golden Oldie mal wieder hervorholen. Mit Dusty Springfield, gleich Son of a Preacher Man auf der 80er, 90er Oldie-Antenne. Davor die wilden Jungs mit Duran Duran und hier sind die Connells.

Ursprünglich sollte das Aretha Franklin singen, aber sie lehnte ab, da ihr eigener Vater ein bekannter Baptistenprediger war und sie fand den Text auch damals anzüglich und respektlos.

etwas ganz Neues einer schwedischen Rockband. Ein Album, das am 25. September rauskommt. Come This Madness heißt das. Und es gibt eine zweite Single jetzt, so vorab zu hören. The Cult of Ignorance. So, und diese Band kennt ihr eigentlich. So klingt die neue Single, vielleicht erkennt ihr sie ja.

0: Klingt fett auf jeden Fall. The Cult of Ignorance. Und Come This Madness heißt das neue Album von denen hier.
1: Ja.
0: Das ist Europe.

Start ins Wochenende. Friends, 80er, 90er, Oldie Antenne, the most beautiful girl in the world, auf dem most beautiful Radiosender of the world. So, und jetzt kommt eins der ganz großen Songs von Westernhagen. Ich lieb's einfach. Hier ist Freiheit.

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1: Gleich 8 Uhr.
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3: Das Deutschlandwetter. Viel Sonnenschein, dazu teils böiger Ostwind. An der Ostsee 25 Grad, sonst 28 bis 35, im Südwesten bis 37 Grad. Höchstwerte heute Düsseldorf 35, Nürnberg 30, Magdeburg 29 und Rostock 27 Grad. Morgen scheint die Sonne von früh bis spät bei wenigen Schleierwolken und es wird noch etwas heißer.
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3: Ich bin Cordula Senft, es ist 16 Uhr. Rumänien hat sein einziges Atomkraftwerk komplett heruntergefahren. Grund sind die niedrigen Pegelstände in der Donau. Das Wasser wird zur Kühlung gebraucht. Zuletzt hatte die Armee einen Felsen in der Donau gesprengt, um mehr Wasser zum Kraftwerk zu leiten. Es reichte aber nicht. Vorher hatte schon Ungarn seinen AKW wegen Niedrigwasser heruntergefahren. Vor der Küste des türkischen Urlaubsorts Fethiye ist ein Ausflugsboot mit Touristen in Brand geraten. 115 Menschen, darunter Kinder und Besatzungsmitglieder, sprangen mit Rettungswesten ins Meer, berichtet die staatliche Nachrichtenagentur Anadolu. Sie wurden von der Küstenwache und anderen helfenden Booten an Land gebracht. Im Westen der USA kämpfen Feuerwehrleute gerade gegen mehrere Brände. Besonders heftig ist das Feuer an der Grenze von Kalifornien und Nevada. Es hat schon über 30.000 Hektar erfasst. Viele Orte mussten evakuiert werden. Eine Frau wurde festgenommen, weil sie absichtlich ein Feuer gelegt haben soll.
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4: Schönen Freitagmorgen euch. Ich glaube, die Sonne wird auch an diesem Wochenende Überstunden machen. Ganz fleißig ist sie. Hier ist Katrina and the Waves, Walking on Sunshine.

0: von Sting, Englishman in New York auf der 80er, 90er Oldie-Antenne. 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

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Der legt bestimmt das hier auch auf. Hier ist Michael Jackson. Guten Morgen euch.

Das klingt nach ausgeklügelter Studiotechnik, aber in Wahrheit ist dahinter simple Handarbeit im Keller des Studios. Der treibende Beat nämlich bei diesem Song ist tatsächlich das Aneinanderschlagen zweier Bretter. Also ein Millionenseller gebaut aus zwei Holzlatten aus der Ecke eines Baumarkts. So ist es doch. Supremes hier auf der 80er, 90er Oldie-Antenne, auch die großen Hits Motown-Sound, ne? Where did our love go? Habt einen guten Morgen. Ich hoffe doch, es ist ja schließlich Freitag. Und hier sind die Pet Shop Boys.

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3: Das Deutschlandwetter. Von den Küsten bis zu den Alpen Sonne satt heute. Gerade noch perfekte Temperaturen zum Durchlüften. 14 bis 17 Grad. In Rostock 14 Grad. München und Berlin 16. In Bielefeld 17 Grad. Später geht's dann rauf auf heiße 30 bis 38 Grad.
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3: Ich bin Katrin Steinberger. Es ist 8:30. Guten Morgen. Wegen der anhaltenden Trockenheit rechnet der Deutsche Bauernverband mit deutlichen Ernteverlusten, teils sogar mit Totalausfällen. Besonders Weizen und Raps sind betroffen, ebenso Herbstkulturen wie Kartoffeln, Gemüse und Zuckerrüben. Bauernpräsident Ruckwied fordert im Redaktionsnetzwerk Deutschland deshalb direkte Finanzhilfen und Steuersenkungen von der Politik. Schwere Waldbrände bedrohen Urlaubsregionen in Südeuropa. In Kroatien brennt es an der Adriaküste, rund 30 Kilometer südlich von Split. Einheimische und Urlauber wurden in der Nacht in Sicherheit gebracht. Die Lage sei kritisch, so die Feuerwehr. In Griechenland wütet ein Waldbrand auf Chalkidiki. Doppelgold für Deutschlands Leichtathleten bei der EM in Großbritannien. Zehnkämpfer Leo Neugebauer holte Gold. Direkt dahinter Niklas Kaul, ein deutscher Doppelsieg. Über 3000 Meter Hindernis lief Gesa Krause zu Gold. Olivia Gürth sicherte sich Bronze.
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4: Und hier ist Stefan Schwabeneder.
6: Wir bewegen uns wieder. Auf geht's. Let's dance.
7: And you can dance.
6: Ja, eben, sag ich doch. Here's Madonna.
7: For inspiration.
6: Into the groove. Schönen guten Morgen mit uns.

0: Tanzmusik auf der 80er, 90er Oldie-Antenne, Irene Cara und Flashdance, What a Feeling, heute an diesem Freitag, der 14. August. Manche sind noch im Urlaubsfeeling, die anderen sind schon längst wieder zurückgekehrt in Hessen, Rheinland-Pfalz, Saarland. Jetzt auch Bremen, Niedersachsen, erster Schultag und solche Dinge. Ha, und die anderen räkeln sich noch in der Sonne, am Strand und manchmal auch zwischen Quallen.
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2: Und jetzt Quallen gar nicht eklig finden. Die Qualle ist ein I-Tier. Dafür kann sie gar nichts. Es gibt aber viele Menschen, die alles I finden, das vom Typ und von der Konsistenz einer Qualle ähnelt. Aber I-Mädchen finden auch ganz viel voll süß. Voraussetzung dafür ist immer ein kuscheliges Fell und große Augen. So wie bei Robbenbabys, Eisbärbabys oder Justin Bieber. Das können Quallen nicht bieten und darum will keiner mit ihnen kuscheln. Erst recht nicht mit Feuerquallen, die neben glitschig auch noch brennend sind. Die Qualle selbst kann aber eben nichts dafür. Und damit sie endlich auch süß gefunden wird, fordere ich Postkarten mit niedlichen Quallen drauf, die Moin sagen, Bootstouren zu Quallenbänken, mindestens ein Quallengericht in jeder Speisekarte, also Qualle-Müllerin-Art und Kräuterquark-Qualle. Und im Souvenirshop gibt's die Plüschqualle Qualli. Voll süß.
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und Alone auf der 80er, 90er Oldie-Antenne. Jetzt schenke ich euch, Moment, ich muss gucken. Oh, das sind fast 6 Minuten. Okay, 6 Minuten Gänsehaut as its best. Mit diesem Klassiker, John Miles und Music. Schönen Freitagmorgen euch.

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4: Gleich 9 Uhr.
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11: Das Deutschlandwetter. Zwischen Küste und Alpen spielt heute nur eine die Hauptrolle. Die Sonne. Und es wird heiß. 28 Grad im Nordosten. Bis 39 Grad im Südwesten. In München geht es auf 32 Grad, Leipzig 33, Bremen 35 und Duisburg 36 Grad heute. Morgen zieht es im Nordwesten zu, danach ein paar Schauer, das Ganze bei bis zu 38 Grad. Der Sonntag dann unbeständiger und von den Temperaturen her etwas angenehmer.
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11: Ich bin Katrin Steinberger. Es ist 9 Uhr. Guten Morgen. In der Eifel brennt ein Wald auf rund 25 Hektar. Das Feuer bedroht einen Ortsteil der Gemeinde Hürtenwald. Alle Bewohner mussten raus und sich in Sicherheit bringen. Die Flammen sind bis 400 Meter an den Ort herangekommen. Auch im Saarland, in Rheinland-Pfalz und in Sachsen-Anhalt brennt es. Die anhaltende Trockenheit im Süden Deutschlands trifft die Landwirtschaft hart. Den Bauern geht das Tierfutter aus. Auf den Wiesen ist das Gras vertrocknet, Heu kann kaum noch gemacht werden. Auch Futtermais für den Winter bleibt aus. Viele Betriebe melden ihre Tiere deshalb früher zur Schlachtung an. Unter der Trockenheit leiden auch Getreide- und Rapsernte. Endspurt für Extremschwimmerin Natalie Pohl. Sie will am Nachmittag Köln erreichen. 4 Tage lang ist die 31-Jährige von Frankfurt aus rund 200 Meter durch Main und Rhein geschwommen. Mit der Rivers Challenge sammelt sie Spenden für Schwimmprojekte für Kinder. Über 85.000 Euro sind schon zusammengekommen.
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12: Halb Deutschland steckt noch im Stau Richtung Heimat. Die andere Hälfte schmilzt schon am Schreibtisch. Gut, manche haben noch Urlaub. Egal, wo ihr uns hört. Die 80er, 90er Oldie-Antenne. Wir haben jetzt die perfekte Playliste für euren Freitag. Aber hallo, guck mal hier. Gleich ein Abstecher in die 60s auch. James Brown, I Got You, I Feel Good. Joe Cocker ist mit dabei. Savage Garden, U2, Tracy Chapman. Und hier, die Back.

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0: Roxette auf der 80er, 90er Oldie-Antenne und Joyride. Ob das ein Joyride wird, kann man sich gar nicht vorstellen jetzt momentan. Bei den Flusspegeln, die wir haben, ne? Der Rhein, das ist ja fast nur noch ein Rinnsal. Und da sich vorstellen, dass man mit einem Partyboot unterwegs ist. Aber das wollen wir nächstes Jahr eben mit euch machen. Und hoffentlich normalisieren sich die Pegel bald wieder. 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
4: Das Deutschlandwetter. Auch heute wieder viel Sonne bei 28 Grad im Nordosten und bis zu 39 Grad im Südwesten. Höchstwerte heute Düsseldorf 35, Erfurt 34, Kiel 33 und München 32 Grad. Morgen zieht's im Nordwesten zu und es fallen ein paar Schauer bei 22 bis 29 Grad. Sonst wieder viel Sonne, 30 bis 38 Grad. Am Sonntag gibt's dann auch im Süden Schauer und Gewitter bei 21 bis 32 Grad.
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4: Ich bin Cordula Senft, es ist 10 Uhr. In Nordrhein-Westfalen ist die Evakuierung des Ortsteils Gai in Hürtgenwald abgeschlossen. 1.800 Menschen mussten wegen eines nahen Waldbrands ihre Häuser und Wohnungen verlassen. Inzwischen stehen rund 300 Hektar Waldfläche in Flammen. Die Bundeswehr ist vor Ort und hilft. Auf Sizilien bleibt der Flughafen Catania weiter gesperrt. Das Start- und Landeverbot wurde bis morgen früh 2 Uhr verlängert. Seit fast einer Woche läuft an dem Airport nichts mehr, weil der nahegelegene Vulkan Ätna Lava und Asche spuckt. Zehntausende Reisende hängen fest. In Frankreich haben Diebe Pokémon-Karten im geschätzten Wert von 80.000 Euro geklaut. Erbeutet haben sie sie in einem speziellen Sammelkartenladen. Einen ähnlichen Fall gab es dieses Jahr schon in Großbritannien und vor 2 Jahren schon mal in Frankreich.
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5: 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Und hier ist Stefan Schwabeneder.
7: Oh, das Wochenende dreht nochmal auf, ne? Also der Sommer kommt so richtig noch, an diesem Samstag zumindest, dann kracht's und dann haben wir andere Temperaturen, was ja auch mal ganz gut tut. Wir drehen jetzt auch hier auf bei der 80er, 90er Oldie-Antenne, allein mit der Zeitreise in die 60s. 1963 die Ronettes, Be My Baby habe ich für euch. Queen Lee, ja, Robbie Williams, Phil Collins, oh die Scorpions, guck mal hier. Und da die Silas, Voyage.

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Du wirst ganz nass. Schon spät, komm. Wir müssen weg hier, raus aus dem Wald, verstehst du nicht? Wo ist dein Schuh? Du hast ihn verloren, als ich dir den Weg zeigen musste. Wer hat verloren? Du dich? Ich mich? Oder? Oder wir?

Dein Lippenstift ist verwischt. Du hast ihn gekauft und ich habe es gesehen. Zu viel Rot auf deinen Lippen und du hast gesagt, mach mich nicht an. Aber du warst durchschaut. Augen sagen mehr als Worte. Du brauchst mich doch, hm? Alle wissen, dass wir zusammen sind ab heute. Jetzt höre ich sie. Sie kommen. Sie kommen, dich zu holen. Sie werden dich nicht finden. Niemand wird.

0: Newsflash!
1: In den letzten Monaten ist die Zahl der vermissten Personen dramatisch angestiegen. Die jüngste Veröffentlichung der lokalen Polizeibehörde berichtet von einem weiteren tragischen Fall. Es handelt sich um ein 19-jähriges Mädchen, das zuletzt vor 14 Tagen gesehen wurde. Die Polizei schließt die Möglichkeit nicht aus, dass es sich hier um ein Verbrechen handelt.

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Das klingt wie ein Duell zwischen Saxophon und Gitarre. Die Gitarre kommt von Dave Stewart. Den kennen wir ja von den Eurythmics. Und Candy Dulfer am Saxophon. Lily was here, ein Olion Award auf der 80er, 90er Olion-Antenne. Ich muss wach werden. Ich meine, hallo, ich bin ja schon seit ein paar Stunden wach. Aber gut, jetzt klopfen wir nochmal und trommeln wir. Wir haben ja heute gelernt, das tut gut. Trommeln ist wirklich, das weckt die Endorphine. Da wird was ausgeschüttet, ein Glückshormon. Also bamper, ramper, ramper. So, Opus, Life is Life, Schwabmeter ist raus. Habt ein schönes Wochenende. Jetzt kommt Evi

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6: Das Deutschlandwetter. Auch heute wieder viel Sonne bei 28 Grad im Nordosten und bis zu 39 Grad im Südwesten. Höchstwerte heute Düsseldorf 35, Erfurt 34, Kiel 33 und München 32 Grad. Morgen zieht es im Nordwesten zu und es fallen ein paar Schauer bei 22 bis 29 Grad. Sonst wieder viel Sonne, 30 bis 38 Grad. Am Sonntag gibt es dann auch im Süden Schauer und Gewitter bei 21 bis 32 Grad.
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6: Ich bin Cordula Senft. Es ist 11 Uhr. Wegen des schweren Waldbrandes in der Eifel sind jetzt auch zwei Ausfahrten der A4 gesperrt worden, Düren und Langerwehe. 1800 Einwohner des Ortes Hürtgenwald mussten ihre Häuser und Wohnungen verlassen. Das Feuer ist inzwischen auf 200 Meter an den Ort herangerückt. Hubschrauber aus mehreren Bundesländern und Panzer der Bundeswehr helfen bei der Brandbekämpfung. Die neue EU-Verpackungsverordnung ist seit Mittwoch in Kraft und sorgt beim Handel

0: Handel für Kopfzerbrechen. Wer in verschiedene EU-Länder verkauft, muss sich jetzt überall extra anmelden und einen Ansprechpartner vor Ort benennen. Der Handelsverband Deutschland findet das Ziel, Plastik- und Verpackungsmüll zu verringern, zwar gut, warnt aber vor zu viel Aufwand und Bürokratie für die Unternehmen. Kuriose Nachwahl ins britische Unterhaus. Angetreten gegen den umstrittenen Rechtspopulisten Nigel Farage in Clacton war Count Binface, übersetzt Graf Mülleimergesicht. Verkleidet als intergalaktischer Weltraumkrieger mit einem Mülleimer auf dem Kopf, hatte er die Lacher auf seiner Seite. 10.000 Stimmen hat er geholt, hat dann aber doch nicht gereicht. Farage ist mit 22.000 Stimmen wieder ins Unterhaus eingezogen.
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2: Ja, okay, das Licht verändert sich, vielleicht auch schon die ersten Blätter. Aber mit Mango Cherry ist der Sommer nochmal sowas von da. In the Summertime, gleich für euch. Entspannt durch die nächsten To-Dos mit Cyndi Lauper, Time After Time. Und der Hit hat einen weltweiten Modetrend ausgelöst. Die bunte peruanische Andenmütze. Culo von Sänger des Spin Doctors. Two Princes für euch.

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5: Das Deutschlandwetter. Auch heute wieder viel Sonne bei 28 Grad im Nordosten und bis zu 39 Grad im Südwesten. Höchstwerte heute Düsseldorf 35, Erfurt 34, Kiel 33 und München 32 Grad. Morgen zieht's im Nordwesten zu und es fallen ein paar Schauer bei 22 bis 29 Grad. Sonst wieder viel Sonne, 30 bis 38 Grad. Am Sonntag gibt's dann auch im Süden Schauer und Gewitter bei 21 bis 32 Grad.
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5: 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Ich bin Cordula Senft. Es ist 12 Uhr. Der Waldbrand rund um Hürtgenwald in NRW beeinträchtigt jetzt auch die umliegenden Städte. Die Bewohner mehrerer Stadtteile Dürens sollen sofort geschlossene Räume aufsuchen, teilte der Kreis Düren mit. In Hürtgenwald selbst mussten 1.800 Einwohner ihre Häuser verlassen. Die Bundeswehr unterstützt bei der Brandbekämpfung. Am Bodensee ist im Hafen Konstanz ein Katamaran gegen eine Mauer geknallt. Nach Angaben der Polizei wurden dabei mindestens 12 Menschen verletzt. Sie werden vor Ort medizinisch versorgt. Wie es zu dem Unfall kommen konnte, ist noch nicht bekannt. Die Katamaranverbindung bringt stündlich Menschen zwischen Konstanz und Friedrichshafen über den Bodensee. In Venedig ist im Canal Grande offenbar ein Delfin unterwegs. Er wurde nahe der berühmten Rialto-Brücke gesichtet. Bürgermeister Venturini hat auf Social Media ein Video gepostet, auf dem zu sehen ist, wie immer wieder eine Flosse auftaucht. Noch ist unklar, ob es sich um den Delfin handelt, der sich seit einiger Zeit vor Venedig aufhält und Mimmo genannt wird.
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8: Mahlzeit und nicht vergessen, falls es für euch noch zum Einkaufen geht, heute ist Wassereistag. Ein Gamechanger, wenn es eine schnelle interne Abkühlung sein soll. Erfrischung to go. Den Blumenkranz im Haar, den fühlen wir mit The Mamas and the Papas. Allerfeinster Ska kriegt ihr mit Madness und Our House. Kurze Pause einlegen mit Joan Osborne und ab geht's mit Eurythmics.

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1: Moin, ich bin Jan Zerbst und das sind 101 Dinge, die ein echtes Nordlicht gemacht haben muss und was der Rest von Deutschland unbedingt über unseren Norden wissen sollte.
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1: Und jetzt Quallen gar nicht eklig finden. Die Qualle ist ein I-Tier. Dafür kann sie gar nichts. Es gibt aber viele Menschen, die alles I finden, das vom Typ und von der Konsistenz einer Qualle ähnelt. Aber I-Mädchen finden auch ganz viel voll süß. Voraussetzung dafür ist immer ein kuscheliges Fell und große Augen. So wie bei Robbenbabys, Eisbärbabys oder Justin Bieber. Das können Quallen nicht bieten und darum will keiner mit ihnen kuscheln. Erst recht nicht mit Feuerquallen, die neben glitschig auch noch brennend sind. Die Qualle selbst kann aber eben nichts dafür. Und damit sie endlich auch süß gefunden wird, fordere ich Postkarten mit niedlichen Quallen drauf, die Moin sagen, Bootstouren zum Quallenbänken, mindestens ein Quallengericht in jeder Speisekarte, also Qualle-Müllerin-Art und Kräuterquark-Qualle. Und im Souvenirshop gibt

0: Fischqualle Quali. 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
7: Das Deutschlandwetter. Auch heute wieder viel Sonne bei 28 Grad im Nordosten und bis zu 39 Grad im Südwesten. Höchstwerte heute Düsseldorf 35, Erfurt 34, Kiel 33 und München 32 Grad. Morgen zieht's im Nordwesten zu und es fallen ein paar Schauer bei 22 bis 29 Grad. Sonst wieder viel Sonne, 30 bis 38 Grad. Am Sonntag gibt's dann auch im Süden Schauer und Gewitter bei 21 bis 32 Grad.
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7: Ich bin Cordula Senft. Es ist 13 Uhr. In der Eifel steht das Feuer des Waldbrands jetzt direkt vor den ersten Häusern des Ortes Hürtgenwald. Dort wurden 1.800 Einwohner schon am Morgen evakuiert. Die Feuerwehrleute tun alles, um ein Übergreifen des Brandes zu verhindern. Unterstützung bekommen sie von der Bundeswehr mit Löschhubschraubern und Panzern. Kaufland ruft aktuell tiefgekühlte Erdbeeren der Eigenmarke K-Classic zurück, weil sie mit Noroviren belastet sein könnten. Betroffen sind 300 Gramm Packungen mit den Mindesthaltbarkeitsdaten 10.02., 1.04. und 22.04. alle im Jahr 2028. Noroviren können heftigen Durchfall und Erbrechen auslösen. Betroffene Packungen können in den Kaufland-Filialen zurückgegeben werden. Die neue EU-Verpackungsverordnung ist seit Mittwoch in Kraft und sorgt beim Handel für Kopfzerbrechen. Wer in verschiedene EU-Länder verkauft, muss sich jetzt überall extra anmelden und einen Ansprechpartner vor Ort benennen. Der Handelsverband Deutschland findet das Ziel, Plastik- und Verpackungsmüll zu verringern, zwar gut, warnt aber vor zu viel Aufwand und Bürokratie für die Unternehmen.
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9: Schönen Freitag wünsche ich euch. Wir können ja gar nichts dafür, dass wir so happy, gut gelaunt sind. Studien zeigen, dass Wissen, dass bald keine beruflichen Pflichten anstehen, steigert die Stimmung automatisch. Also kommt gut ins Wochenende mit den Hits von The Police, So Lonely. Vielleicht seid ihr textsicher bei der Münchner Freiheit. Ohne dich kriegt ihr gleich nach Savage Garden.

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10: Das Deutschlandwetter. Viel Sonne heute nur mit ein paar Wolken. Die Höchstwerte in Köln 36 Grad, in Flensburg und Nürnberg 33, in Potsdam 32. Morgen wird es dann im Nordwesten gemischt mit Schauern und Gewittern bei 29 Grad. Sonst noch mal viel Sonne bei 30 bis 38 Grad.
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10: Ich bin Arno Siegemund, es ist 14 Uhr, guten Tag. Im nordrhein-westfälischen Kreis Düren bedroht weiter ein großer Waldbrand die Gemeinde Hürtgenwald. Rund 300 Hektar stehen dort in Flammen. Der Ortsteil Gai mit bis zu 2300 Menschen wurde in der Nacht vollständig geräumt, nachdem das Feuer bis auf 200 Meter an den Ort herangerückt war. Mehr als 200 Einsatzkräfte von Feuerwehr, Bundeswehr, Forst und Landwirten bekämpfen den Brand, unterstützt von 5 Löschhubschraubern. Die Lage ist wegen der Hitze über 30 Grad und wechselnder Winde besonders schwierig. Außerdem lagern in dem Waldstück noch Munitionsrückstände aus dem Zweiten Weltkrieg. Thüringens Ministerpräsident Vogt hat Klage gegen die Aberkennung seines Doktortitels durch die Technische Universität Chemnitz eingereicht. Dem CDU-Politiker wird ja vorgeworfen, in seiner 2008 eingereichten Dissertation über den US-Präsidentschaftswahlkampf Bush gegen Kerry unsauber gearbeitet zu haben. Die TU hatte nach langer Prüfung entschieden, ihm die Doktorwürde zu entziehen und seinen Widerspruch zurückgewiesen. Kaufland ruft aktuell tiefgekühlte Erdbeeren der Eigenmarke K Classic zurück, weil sie mit Noroviren belastet sein könnten. Betroffen sind 300 Gramm Packungen mit den Mindesthaltbarkeitsdaten 10.02., 1.04. und 22.04.2028. Noroviren können heftigen Durchfall und Erbrechen auslösen. Besonders gefährlich ist das für Kinder, Schwangere und ältere Menschen.
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12: 5, 124 Jahre ist es her, dass Kolumbus amerikanischen Boden betreten hat. Bei Cop Honduras war das zum ersten Mal das amerikanische Festland. Wir betreten nicht zum ersten Mal, aber mit sehr viel Freude Wochenendboden. Passend dazu Sam Cooke, Wonderful World. Wunderschöne Ballade von Phil Collins, große Synthesizer-Liebe mit Nick Kamen und der Lady, die die Zeit nicht zurückdrehen muss, weil sie immer noch fantastisch aussieht. Hier ist

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1: Wir schnappen uns die drei Musiklegenden noch, bevor sie im Herbst auf große Deutschland-Tour gehen. 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
19: Das Deutschlandwetter. Viel Sonne, heute nur mit ein paar Wolken. Die Höchstwerte in Köln 36 Grad, in Flensburg und Nürnberg 33, in Potsdam 32. Morgen wird's dann im Nordwesten gemischt mit Schauern und Gewittern bei 29 Grad. Sonst noch mal viel Sonne bei 30 bis 38 Grad.
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19: Ich bin Arno Siegemund, es ist 15 Uhr, guten Tag. Bundeskanzler Merz hat den Einsatzkräften im Kampf gegen die aktuellen Waldbrände seinen Dank ausgesprochen. Er würdigte den unermüdlichen Einsatz der Feuerwehren und anderer Hilfsdienste. Wo immer möglich, leisteten auch Bundespolizei und Bundeswehr Unterstützung, so der Kanzler. Besonders schwierig ist die Lage aktuell bei einem Waldbrand in Hürtgenwald-Gai in Nordrhein-Westfalen. Die Flammen haben sich dort bis auf wenige Meter an die Ortschaft genähert. Die Bundeswehr ist mit Panzern und Löschhubschraubern im Einsatz. Finanzminister Klingbeil will den steuerlichen Freibetrag für Mitarbeiterrabatte von 1.080 Euro pro Jahr streichen. Betroffen sind Beschäftigte, die vergünstigt Produkte oder Dienstleistungen ihres eigenen Unternehmens kaufen, etwa im Handel oder bei den Autoherstellern. Der Staat würde so 240 Millionen Euro pro Jahr sparen. Die anhaltende Trockenheit bringt der Landwirtschaft in Deutschland deutliche Ernteverluste. Bauernpräsident Ruckwied rechnet mit einer unterdurchschnittlichen Getreide- und Rapsernte sowie teils schweren Einbußen bei Kartoffeln, Gemüse, Zuckerrüben, Mais und Soja.
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20: Auch so ein Lieblingswort kommt bei mir gleich nach Zimtschnecke und Spaghetti Vongole. Wir gehen den Start ins Wochenende sehr gelassen an mit Baccarat. Kleine Zeitreise mit Yes Sir, I Can Boogie. Außerdem gibt's gleich die großen Gefühle mit Air Supply. Und vorher feiern wir die 90er.

Kleine kultige Zeitreisen wie hier mit Baccarat immer wieder zwischendurch bei der 80er, 90er Uldi-Antenne. Laid back haben wir gleich für die perfekten Urlaubs-Vibes, außerdem Rockset mit dem wilden 90er, Romantik im Doppelpack mit Elton John und George Michael und vorher Michael Jackson. Da gibt's ja nun einen zweiten Teil vom Biopic, einfach vermutlich, weil der erste Teil so wahnsinnig viel Geld eingespielt hat. Kommt allerdings frühestens Ende 2027 raus, ist ja gerade erst beschlossen worden. Die 80er, jetzt hier ist Beat It!

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Elvis gehört natürlich auch fest in die Playliste zwischendurch, immer mal mit seinen großen Hits und diesen schönen Zeitreisen hier bei der 80er, 90er, Oldie-Antenne, Duran Duran, gleich Ordinary World und ein Hit vorher, der mich einfach so glücklich macht, wenn ich mal einen schlechten Tag habe, kommt nicht so oft vor, aber dann gleich richtig das heulende Elend und dann hilft Musik ganz oft, jedem natürlich was anderes, aber Ricky e Poveri, lass meine kleine innere Sonne immer wieder scheinen, hier sind die

Duran Duran bei der 80er, 90er Oldie-Antenne am Freitagnachmittag. Die Jungs gibt's noch, haben gerade mit ihrem Kumpel Nile Rodgers neue Musik aufgenommen. Im Oktober sind sie auch bei uns schon wieder auf Tour, unter anderem in Hamburg, meine Perle, und Köln. Und für Fans spannend, sie haben auch eine gigantische Halloween-Show in London am 31. Oktober. Das würde mir auch gefallen. 80er, 90er Oldie-Antenne und dazu absolute Kult-Hits wie jetzt hier von Status Quo.

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13: Das Deutschlandwetter. Viel Sonne heute nur mit ein paar Wolken. Die Höchstwerte in Köln 36 Grad, in Flensburg und Nürnberg 33, in Potsdam 32. Morgen wird's dann im Nordwesten gemischt mit Schauern und Gewittern bei 29 Grad. Sonst nochmal viel Sonne bei 30 bis 38 Grad.
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13: Ich bin Anno Siegemund, es ist 16 Uhr, guten Tag. Im nordrhein-westfälischen Kreis Düren bedroht weiter ein großer Waldbrand die Gemeinde Hürtgenwald. Rund 300 Hektar stehen dort in Flammen. Der Ortsteil Gai mit bis zu 2300 Menschen wurde in der Nacht vollständig geräumt, nachdem das Feuer bis auf 200 Meter an den Ort herangerückt war. Mehr als 200 Einsatzkräfte von Feuerwehr, Bundeswehr, Forst und Landwirten bekämpfen den Brand, unterstützt von 5 Löschhubschraubern. Die Lage ist wegen der Hitze über 30 Grad und wechselnder Winde besonders schwierig. Außerdem lagern in dem Waldstück noch Munitionsrückstände aus dem Zweiten Weltkrieg. Über 200 Bundestagsabgeordnete unterstützen einen fraktionsübergreifenden Gesetzesentwurf für eine Widerspruchsregelung bei der Organspende. Künftig sollen Erwachsene grundsätzlich als Organspender gelten, sofern sie nicht zu Lebzeiten ausdrücklich widersprochen haben. Bisher ist eine aktive Zustimmung nötig. Der Initiator Armin Grau von den Grünen sieht darin ein starkes Signal für die mehr als 8000 Menschen auf der Warteliste. Und Mitinitiatorin Gitta Konnemann von der CDU betont, niemand werde zur Organspende gezwungen. Die Regelung verlange aber eine klare Entscheidung. In Frankreich haben Diebe Pokémon-Karten im geschätzten Wert von 80.000 Euro geklaut. Erbeutet haben sie sie in einem spezialisierten Sammelkartenladen. Einen ähnlichen Fall gab es in diesem Jahr schon in Großbritannien.
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15: Freitag, kurz nach 16 Uhr. Wir gehen zusammen ins Wochenende. Das gefällt mir sehr. Denn gute Musik bei der Arbeit hören, ja? Wer möchte das nicht? Ich freue mich mit euch zusammen auf den Yesterday Man, einer der besten Oldies aller Zeiten. Gleich vorher die Eurythmics, Aerosmith und eine 80er-Madonna, Papa Don't Preach.

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Der kam ja gerade jüngst auch nochmal in die Charts in einer fantastischen Version mit Callum Scott. Allerdings in langsam und natürlich nicht nochmal neu eingesungen, wie auch. Aber Whitneys Familie liebt Callum Scott und hat ihm die Originaltonspuren für seine Version geschenkt. Die Originale gibt's natürlich hier bei der 80er, 90er Ulti-Antenne genauso wie ein Original von Sting. Der Song kam 2023 nochmal raus, zusammen mit Pink und Starproduzent Marshmello. Da hieß er Dreaming. Hier heißt er, und das sind die 90er, Fields of Gold.

Der Start ins Wochenende mit Herbert Grönemeyer bei der 80er, 90er Uldi-Antenne. Es ist Freitagnachmittag und wir haben vielleicht alle eine wilde Woche gehabt. Alle wollten was, die Kinder, der Chef, die Nachbarn, die Mutti, die beste Freundin. Und wir brauchen mal ein bisschen Luft und die holen wir uns jetzt ganz entspannt mit den Rolling Stones.

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11: Ich bin Arno Siegemund, es ist 17 Uhr, guten Tag. In Hürtgenwald-Gai in der Nordeifel brennt weiter eine 300 Hektar große Waldfläche. Die Feuerwalze rückte zeitweise bis auf 150 Meter an den Ortsteil Gai heran. Rund 2300 Bewohner wurden in der Nacht in Sicherheit gebracht. 300 Einsatzkräfte von Feuerwehren, Polizei, Bundeswehr und Land- und Forstwirten bekämpfen den Brand mit Löschhubschraubern, Wasserwerfern und Spezialfahrzeugen. Der Einsatz ist wegen der Hitze, wechselnder Winde und der Weltkriegsmunition im Waldboden besonders gefährlich. Thüringens AfD-Fraktionschef Höcke fordert die BSW-Fraktion auf, gemeinsam einen parteiunabhängigen Kandidaten für das Amt des Ministerpräsidenten zu suchen. Zuvor hatte der BSW-Bundesvorstand die eigene Fraktion aufgefordert, CDU-Regierungschef Vogt nicht länger zu stützen und einen überparteilichen Kandidaten mit wechselnden Mehrheiten zu ermöglichen. Höcke hatte zunächst Sarah Wagenknecht als mögliche Ministerpräsidentin ins Spiel gebracht, die hatte jedoch abgelehnt. Der US-KI-Konzern OpenAI will ein Büro in Berlin eröffnen. Das hat Firmenchef Altman im Handelsblatt angekündigt. Es wäre der zweite deutsche Standort des Unternehmens, das ChatGPT entwickelt hat. Bisher gibt es ein Büro in München.
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13: Kurz nach 17 Uhr am Freitag. Das Wochenende ruft euren Namen und ich hoffe, ihr habt ein bisschen was Schönes vor. Nehmt uns mit. Da passt dieser Soundtrack so schön dazu. Bonnie M. Sunny, einer der besten Oldies aller Zeiten. Vorher gibt's Chris Norman, Midnight Lady, auch eine Weile nicht gehört hier in der Show. Und hier sind die 90er mit Mr. Big Wild World.

Boney M. mit einem Klassiker, einer kleinen Zeitreise und einem schönen Sommergefühl bei der 80er, 90er Uldi-Antenne. Es ist Freitag, wir starten zusammen ins Wochenende. Und weil Sonne in der Musik Spaß macht, gibt's die Stranglers, Always the Sun, gleich. Vorher Celine Dion, die hat auch ihr großes Comeback bald. Bei uns ist sie gleich mit ihrer Titanic-Hymne und hier sind die 80er mit R.E.M. Wird gerne auf Hochzeiten gespielt, weil es für einen Love-Song gehalten wird, ist es aber nicht. Allein wegen der Zeile, du bist ein simples Requisit, um mir die Zeit zu vertreiben. Auweia!

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VCR, immer wieder so kleine Reisen zurück in die Zeit bei der 80er, 90er, Oldie-Antenne. Billy Joel haben wir gleich in der Playliste, der trägt uns ein bisschen weiter ins Wochenende mit dem River of Dreams und vorher gibt's Mike Oldfield und Maggie Reilly. Er lebt komplett zurückgezogen auf den Bahamas, macht keine Musik mehr, gibt keine Interviews. Sie ist das genaue Gegenteil. Sie rockt die Bühnen weiterhin, unter anderem im Oktober in Essen, Leipzig und Berlin. Und hier sind's im Doppelpack, die 80er, Moonlight Shadow.

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1: Und jetzt Quallen gar nicht eklig finden. Die Qualle ist ein I-Tier. Dafür kann sie gar nichts. Es gibt aber viele Menschen, die alles I finden, das vom Typ und von der Konsistenz einer Qualle ähnelt. Aber I-Mädchen finden auch ganz viel voll süß. Voraussetzung

0: Dafür ist immer ein kuscheliges Fell und große Augen. So wie bei Robbenbabys, Eisbärbabys oder Justin Bieber. Das können Quallen nicht bieten und darum will keiner mit ihnen kuscheln. Erst recht nicht mit Feuerquallen, die neben glitschig auch noch brennend sind. Die Qualle selbst kann aber eben nichts dafür. Und damit sie endlich auch süß gefunden wird, fordere ich Postkarten mit niedlichen Quallen drauf, die Moin sagen, Bootstouren zu Quallenbänken, mindestens ein Quallengericht in jeder Speisekarte, also Qualle-Müllerin-Art und Kräuterquark-Qualle. Und im Souvenirshop gibt's die Plüschqualle Qualli. Voll süß.
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10: Das Deutschlandwetter, die Nacht wird meist leicht bewölkt oder sternenklar. Morgen dann im Nordwesten Wolken oder Schauer, sonst viel Sonne. Die Höchstwerte dann in Bremen 26 Grad, in Dortmund 30, in Erfurt 36 und in Passau 34 Grad.
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10: Ich bin Anno Siegemund, es ist 18 Uhr. Guten Abend. Der Deutsche Städte- und Gemeindebund fordert wegen der aktuellen Waldbrände mehr dauerhafte Finanzhilfen von Bund und Ländern. Präsident Spiegler spricht von einer sichtbaren Folge des menschengemachten Klimawandels und fordert einen Wechsel bei der Prävention. Kommunen bräuchten Unterstützung sowohl für besser ausgestattete Feuerwehren als auch für den schrittweisen Umbau der Wälder. Vorausschauende Investitionen seien günstiger als erst zu handeln, wenn der Wald bereits brennt. Der Bundesverband der freien Tankstellen fordert das Ende der 12-Uhr-Regel für die Spritpreise. Der BFD und der ADAC kritisieren, die Regel sei eher preistreibend und führe zu künstlichen Spitzen nach 12 Uhr sowie technischen Problemen bei der punktgenauen Preisanpassung. In Ländern wie Schleswig-Holstein und Berlin prüfen die Behörden bereits Zehntausende potenzielle Verstöße. Es sollte eines der letzten großen Vorhaben von Emmanuel Macron werden. Frankreich wollte Kindern und Jugendlichen unter 15 ab September den Zugang zu sozialen Netzwerken verbieten. Jetzt hat der Verfassungsrat in Frankreich das Gesetz gekippt. Der Präsident will dennoch daran festhalten. Er beauftragte seinen Premierminister mit einer Neufassung des Gesetzes.
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12: Wochenende, es ist Freitag, ob Handy in die Luft oder Füße auf den Tisch, der Soundtrack passt in jedes Ohr. Da haben wir zum Beispiel gleich Little Eva mit dabei, Jason Donovan, die 90er, mit Breakfast at Tiffany's und Alphaville, Ende des Jahres am Rhein nochmal für ein Konzert und nächstes Jahr dann zum Beispiel in Leipzig und Hannover. Und es lohnt sich, Stimme original noch wie hier aus den 80ern, Big in Japan.

Kult von Little Eva, immer wieder die wirklichen Originale bei der 80er, 90er Oldie-Antenne. Es ist Freitagabend, ich freue mich, dass ihr uns als Wochenend-Soundtrack ausgesucht habt. Die Hits haben schon kleine Badehosen und Sonnenhüte an, Camouflage gleich, Love is a Shield, die 80er. Außerdem Falco mit seinem Egoist und hier sind die Hooters. Zu Hause in den USA ist der Song irgendwo auf Platz 61 rumgedümpelt. Die Fans in Europa sind komplett ausgeflippt, natürlich auch bei uns. Hier ist Johnny

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Gut, dass die immer wieder im Programm läuft hier. Ich habe immer noch keine Karten für das Konzert in Berlin. Ich werde immer wieder daran erinnert. Ist erst im September, aber plötzlich, wie es so ist, ist es schon wieder vorbei. Also das ist sicher ein Konzert, das sich lohnt, erlebt zu haben. Gianna Nannini bei der 80er, 90er, Uldi-Antenne. Einer zum auch nochmal aufdrehen, gleich mit Lionel Richie und All Night Long. Und erstmal machen wir eine sehr gemütliche Runde zum Wochenende. 4 Minuten durchatmen mit Michael Jacksons

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7: Das Deutschlandwetter. Die Nacht wird meist leicht bewölkt oder sternenklar. Morgen dann im Nordwesten Wolken oder Schauer, sonst viel Sonne. Die Höchstwerte dann in Bremen 26 Grad, in Dortmund 30, in Erfurt 36 und in Passau 34 Grad.
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7: Ich bin Arno Siegemund, es ist 19 Uhr, guten Abend. Der Deutsche Städte- und Gemeindebund fordert wegen der aktuellen Waldbrände mehr dauerhafte Finanzhilfen von Bund und Ländern. Präsident Spiegler spricht von einer sichtbaren Folge des menschengemachten Klimawandels. Vorausschauende Investitionen seien günstiger als erst zu handeln, wenn der Wald bereits brennt. In Hürtgenwald-Gai in der Eifel in Nordrhein-Westfalen stehen seit gestern 300 Hektar in Flammen. Ein Ort mit rund 2000 Einwohnern wurde geräumt. Die Regierung in Düsseldorf spricht vom größten Brand in der Geschichte des Landes NRW. Die Ursache ist weiterhin unklar. Über 200 Bundestagsabgeordnete unterstützen einen fraktionsübergreifenden Gesetzesentwurf für eine Widerspruchsregelung bei der Organspende. Künftig sollen Erwachsene grundsätzlich als Organspender gelten, sofern sie nicht zu Lebzeiten ausdrücklich widersprochen haben. Bisher ist eine aktive Zustimmung nötig. Der Initiator Armin Grau von den Grünen sieht darin ein starkes Signal für die mehr als 8000 Menschen auf der Warteliste. Und Mitinitiatorin Gitta Konnemann von der CDU betont, niemand werde zur Organspende gezwungen. Die Regelung verlange aber eine klare Entscheidung. Finanzminister Klingbeil will den steuerlichen Freibetrag für Mitarbeiterrabatte von 1.080 Euro pro Jahr streichen. Betroffen sind Beschäftigte, die vergünstigt Produkte oder Dienstleistungen ihres eigenen Unternehmens kaufen, etwa im Handel oder bei den Autoherstellern. Der Staat würde so 240 Millionen Euro pro Jahr sparen.
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8: Freitagabend, Wochenende. Ich hoffe, ihr habt ein schönes mit vielen tollen Erlebnissen. Alles untermalt mit dem perfekten Soundtrack dazu. Get It On, gleich einer der besten Oldies aller Zeiten. Vorher was Entspanntes von den Bangles und Wet, Wet, Wet. Das sind die 90er. Love is all around.

Läuft immer noch in den Clubs oder wieder? Großes 80er Revival im Moment. Soft Cell Tainted Love bei der 80er, 90er Uldi-Antenne. Einen sehr ulkigen 80er gibt's gleich. Die haben ja immer ganze Geschichten erzählt. Die Jungs der ersten allgemeinen Verunsicherung. Gleich eine über einen Bar. Richtig, Banküberfall. Vorher ein One-Hit-Wonder aus den 90ern, Jennifer Page, die tritt immer noch auf, plant auch eine größere Tournee im nächsten Jahr und da werden wir natürlich diesen Hit von ihr hören, auch wenn es dann wieder neue Musik gibt. Hier ist Crush.

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Desiree, You Gotta Be, auch eine Weile nicht gehört in der Show, ist neben Live ja der andere große Hit, den sie hatte in den 90ern. 80er, 90er, Oldie-Antenne. Es macht Spaß, oder? Kult gleich in der Playliste. Zeitlos und vor allem sehr gut gelaunt. Die Beatles, I Wanna Hold Your Hand. Und hier ist ein ganz romantischer 80er. 16 war Glenn Medeiros, als er den aufgenommen hat und ging noch zur Highschool. Hier ist Nothing's Gonna Change My Love For You.

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2: Das Deutschlandwetter, die Nacht wird meist leicht bewölkt oder sternenklar. Morgen dann im Nordwesten Wolken oder Schauer, sonst viel Sonne. Die Höchstwerte dann in Bremen 26 Grad, in Dortmund 30, in Erfurt 36 und in Passau 34 Grad.
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2: Ich bin Arno Siegemund, es ist 20 Uhr, guten Abend. Bundesinnenminister Dobrindt hat die Bilder der Waldbrände in Nordrhein-Westfalen als verheerend bezeichnet und den Einsatz der Helfer gewürdigt. Alle Kräfte leisteten unter schwierigsten Bedingungen Herausragendes, um die Flammen zu bekämpfen, Menschen zu schützen und Schäden zu begrenzen, so der CSU-Politiker in Berlin. In Hürtgenwald-Gai in der Nordeifel in Nordrhein-Westfalen brennt weiter eine rund 300 Hektar große Waldfläche. Die Feuerwalze rückte zeitweise bis auf 150 Meter an den Ortsteil Gai heran und 2300 Bewohner wurden in Sicherheit gebracht. Der Einsatz ist wegen der Hitze, wechselnder Winde und Weltkriegsmunition im Waldboden besonders gefährlich. Finanzminister Klingbeil will den steuerlichen Freibetrag für Mitarbeiterrabatte von 1.080 Euro pro Jahr streichen. Betroffen sind Beschäftigte, die vergünstigt Produkte oder Dienstleistungen ihres eigenen Unternehmens kaufen, etwa im Handel oder bei den Autoherstellern. Der Staat würde so 240 Millionen Euro pro Jahr sparen. Der Bundesverband der freien Tankstellen fordert das Ende der 12-Uhr-Regel für die Spritpreise. Der BFD und der ADAC kritisieren, die Regel sei eher preistreibend und führe zu künstlichen Spitzen nach 12 Uhr sowie technischen Problemen bei der punktgenauen Preisanpassung. In Ländern wie Schleswig-Holstein und Berlin prüfen die Behörden bereits Zehntausende potenzielle Verstöße.

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2: In der Nacht ist der Himmel eigentlich fast überall sternenklar, nur im Nordwesten und Südwesten ziehen ein paar Wolken durch. Es bleibt trocken und die Luft kühlt auf frische 19 bis 10 Grad ab. In den Städten bleibt's natürlich wärmer. Morgen gibt's im Südosten erst Sonne satt, später wird's wolkiger. Im Südwesten bis Norden brauen sich kräftige Schauer und Gewitter zusammen. Am Sonntag ziehen im Süden und in der Mitte dicke Wolken mit heftigen Schauern und Gewittern durch. Im Norden bleibt's freundlicher und trocken.
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2: Ich bin Joshua Heise. Viel Betroffenheit, aber kaum Anstrengungen in der Klimapolitik. Das ist der Vorwurf der Grünen an die Bundesregierung im Zuge der vielen Waldbrände. Grünen-Chef Banaschak wirft der Merz-Regierung Realitätsverweigerung vor. Die Evakuierung von knapp 2000 Menschen in der Eifel müsse ein Weckruf sein, so Banaschak. Die Regierung in NRW stuft den Waldbrand als den größten in der Landesgeschichte ein. Immer wieder brechen wegen der Hitze Waldbrände aus und Deutschland ist laut einem Waldbrandexperten kaum darauf vorbereitet. Kleine Feuer seien demnach schaffbar, weil die Feuerwehr weit verbreitet sei. Schwierig werde es allerdings bei dynamischen Lagen, wenn starker Wind und schwieriges Gelände zusammenkämen. Zudem sei Brand nicht gleich Brand, es brauche daher geschulte Einsatzkräfte. Die Kritik an der 12-Uhr-Regel beim Tanken reißt nicht ab. Jetzt fordern die freien Tankstellen, dass die Regel abgeschafft wird. In einer Umfrage des Branchenverbands BFT sprachen sich gut zwei Drittel für eine vollständige Abschaffung aus. Thomas Brockt berichtet.
4: Weitere Befragte sind dafür, dass die Regel zumindest gründlich überarbeitet wird, denn sie sorge nicht für mehr Wettbewerb, sondern nur für künstliche Spitzen und ansonsten Leerlauf, denn die Kunden hätten schnell begriffen, worauf es ankommt. Vor 12 wird getankt, danach gewartet. Kritik kommt auch vom ADAC, der sieht die 12-Uhr-Regel eher als Preistreiber.

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1: Der Himmel ist eigentlich fast überall sternenklar. Nur im Nord- und Südwesten ziehen ein paar Wolken durch. Es bleibt trocken und die Luft kühlt auf frische 19 bis 10 Grad ab. In den Städten bleibt es wärmer. Morgen gibt es im Südosten erst Sonne satt, später wird es wolkiger. Im Südwesten bis Norden brauen sich kräftige Schauer und Gewitter zusammen. Am Sonntag ziehen im Süden und in der Mitte dicke Wolken mit heftigen Schauern und Gewittern durch. Im Norden bleibt es freundlicher und trocken.
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1: Ich bin Florian Klaus. In der Eifel bedroht ein großer Waldbrand weiter die Gemeinde Hürtgenwald im Kreis Düren. Der Ortsteil Gai mit seinen 2300 Bewohnern wurde evakuiert. Die Landesregierung geht davon aus, dass es wohl der größte Waldbrand in der Geschichte von Nordrhein-Westfalen ist. Thomas Brockt berichtet.
3: Erschreckend nennt NRW-Umweltminister Krischer die Größe des Waldbrands. Diese Dimension habe er sich nie vorstellen können, sagt der Minister, der selbst aus der Region kommt. Aber das zeige eben auch nochmal, dass uns die Folgen des Klimawandels mit voller Wucht treffen. Die evakuierten Bewohner hoffen jetzt vor allem, dass ihre Häuser von den Flammen verschont bleiben.
1: Wegen der zahlreichen Waldbrände in Deutschland fordert der Städte- und Gemeindebund dauerhafte Finanzhilfen von Bund und Ländern. Verbandspräsident Spiegler sagte der Rheinischen Post, die Bedrohung durch Waldbrände spitze sich wegen des Klimawandels zu. Da würde auch eine Aufnahme von Klimaschutz und Klimaanpassung ins Grundgesetz helfen. Deutschlands Schwimmerinnen haben bei der EM in Paris 3 weitere Medaillen geholt. Angelina Köhler und Isabel Gose holten Silber, Maya Werner Bronze. Olympiasieger Lukas Mertens wurde über 200 Meter Freistil dagegen nur Siebter. Morgen gehen Oliver Klemet und Johannes Liebmann über 1500 Meter Freistil als Favoriten ins Finale. Und Melvin Emudo ist in der Endrunde beim 50 Meter Brustschwimmen dabei.

0: Der Himmel ist eigentlich fast überall sternenklar. Nur im Nord- und Südwesten ziehen ein paar Wolken durch. Es bleibt trocken und die Luft kühlt auf frische 19 bis 10 Grad ab. In den Städten bleibt's wärmer. Morgen gibt's im Südosten erst Sonne satt, später wird's wolkiger. Im Südwesten bis Norden brauen sich kräftige Schauer und Gewitter zusammen. Am Sonntag ziehen im Süden und in der Mitte dicke Wolken mit heftigen Schauern und Gewittern durch. Im Norden bleibt's freundlicher und trocken.
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0: Ich bin Florian Klaus. In Nordrhein-Westfalen rückt ein großer Waldbrand immer näher an die Gemeinde Hürtgenwald in der Eifel heran. Mehr als 2000 Menschen mussten ihre Häuser verlassen. Bundesinnenminister Dobrindt zeigte sich schockiert und lobte den Einsatz der Helfer. Thomas Brockt berichtet.
2: Verheerend nennt Dobrindt die Bilder aus dem Brandgebiet. Alle Einsatzkräfte würden unter schwierigsten Bedingungen Herausragendes leisten. Neben Feuerwehren, Landespolizei und Bundeswehr ist auch die Bundespolizei mit ihrer Fliegerstaffel im Einsatz. Auch das THW hilft.
0: Kein Social Media für Kinder unter 15. Das wollte Frankreich als erstes EU-Land durchsetzen. Der Verfassungsrat des Landes hat das Gesetz jetzt aber gekippt. Es greife unverhältnismäßig in die Freiheit der Meinungsäußerung und Kommunikation ein, teilte das Gremium mit. Der Verfassungsrat kritisierte, dass die Regelung zu pauschal sei und auch potenziell harmlose Dienste erfassen könne. Präsident Macron hat eine neue Fassung des Gesetzes in Auftrag gegeben. Bei der Heim-WM in der rhythmischen Sportgymnastik hat sich Daria Varfolomeev zum dritten Mal in Folge zur Mehrkampf-Weltmeisterin gekrönt. Neben der Goldmedaille hat die 19-Jährige bei der Siegerehrung auch gleich noch die Urkunde für den frühzeitig gesicherten Startplatz bei den nächsten Olympischen Spielen bekommen. Vor 2 Jahren war sie in Paris als erste deutsche Gymnastin Olympiasiegerin im Mehrkampf geworden.

0: Der Himmel ist fast überall sternenklar, nur im Nordwesten und Südwesten ziehen ein paar Wolken durch. Es bleibt trocken mit Tiefstwerten zwischen 19 und 10 Grad. In den Städten bleibt es wärmer. Tagsüber gibt's im Südosten erst Sonne satt, später wird's wolkiger. Im Südwesten bis Norden brauen sich kräftige Schauer und Gewitter zusammen. Am Sonntag ziehen im Süden und in der Mitte dicke Wolken mit heftigen Schauern und Gewittern durch. Im Norden bleibt's freundlicher und trocken.
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0: Ich bin Florian Klaus. Bundesagrarminister Rainer macht sich Sorgen um die Situation der Landwirte. Der CSU-Politiker hat gesagt, dass die anhaltende Trockenheit schon viele Betriebe unter Druck setze. Zu möglichen Hilfen sagte er, dass Ende des Monats der Schaden bewertet und dann zusammen mit den Ländern notwendige Schritte auf den Weg gebracht werden sollen. Bauernpräsident Ruckwied hatte vorher vor schlechten Ernten bis hin zu Totalausfällen im Süden Deutschlands gewarnt. In der Eifel kämpft die Feuerwehr weiter gegen den nach Einschätzung der Landesregierung wohl größten Waldbrand der Geschichte von NRW. Mehrere hundert Hektar des mit Weltkriegsmunition belasteten Waldes haben die Flammen bereits zerstört. Rund 2000 Einwohner des Ortsteils Sky in Hürtgenwald mussten ihre Häuser verlassen. Bisher gab es 5 Verletzte. Nach Bronze über 100 Meter hat der deutsche Sprinter Owen Unser bei der Leichtathletik-EM noch einen draufgesetzt. Er hat über 200 Meter den Titel geholt. Allerdings ist nicht sicher, ob er Gold behalten darf. Wegen des Vorwurfs, eine Dopingprobe verweigert zu haben, hat die nationale Anti-Doping-Agentur eine 4-jährige Sperre gegen ihn vorgeschlagen. Der 25-Jährige lehnt das aber ab und ist auch derzeit nicht suspendiert.

0: ist fast überall sternenklar, nur im Nordwesten und Südwesten ziehen ein paar Wolken durch. Es bleibt trocken mit Tiefstwerten zwischen 19 und 10 Grad. In den Städten bleibt es wärmer. Tagsüber gibt es im Südosten erst Sonne satt, später wird es wolkiger. Im Südwesten bis Norden brauen sich kräftige Schauer und Gewitter zusammen. Am Sonntag ziehen im Süden und in der Mitte dicke Wolken mit heftigen Schauern und Gewittern durch. Im Norden bleibt es freundlicher und trocken.
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0: Ich bin Florian Klaus. Bei uns wird noch über ein Social-Media-Verbot für Kinder diskutiert. In Frankreich war ein Gesetz dafür hingegen eigentlich schon beschlossen. Der Verfassungsrat hat das Verbot jetzt aber gekippt. Das Gesetz greife unverhältnismäßig in die Freiheit der Meinungsäußerung und Kommunikation ein, hieß es zur Begründung. Präsident Macron will das Verbot aber weiterhin. Es soll dafür jetzt bearbeitet werden. In Nordrhein-Westfalen rückt ein großer Waldbrand immer näher an die Gemeinde Hirtgenwald in der Eifel heran. Mehr als 2000 Menschen mussten ihre Häuser verlassen. Bundesinnenminister Dobrindt zeigte sich schockiert und lobte den Einsatz der Helfer. Thomas Brockt berichtet.
2: Verheerend nennt Dobrindt die Bilder aus dem Brandgebiet. Alle Einsatzkräfte würden unter schwierigsten Bedingungen Herausragendes leisten. Neben Feuerwehren, Landespolizei und Bundeswehr ist auch die Bundespolizei mit ihrer Fliegerstaffel im Einsatz. Auch das THW hilft.
0: Bei der Leichtathletik-EM in Birmingham konnten sich am Abend wieder mehrere deutsche Athleten über Medaillen freuen. Der Sprinter Owen Ansah wurde über 200 Meter Europameister. Allerdings ist unklar, ob er den Titel behalten darf. Ihm droht eine Sperre, weil er eine Dopingkontrolle verweigert haben soll. Außerdem gab es noch zwei Silbermedaillen, nämlich für die Diskuswerferin Shannice Kraft und den Hürdenläufer Emil Agiekum.

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1: Der Himmel ist fast überall sternenklar, nur im Nordwesten und Südwesten ziehen ein paar Wolken durch. Es bleibt trocken mit Tiefstwerten zwischen 19 und 10 Grad. In den Städten bleibt es wärmer. Tagsüber gibt es im Südosten erst Sonne satt, später wird es wolkiger. Im Südwesten bis Norden brauen sich kräftige Schauer und Gewitter zusammen. Am Sonntag ziehen im Süden und in der Mitte dicke Wolken mit heftigen Schauern und Gewittern durch. Im Norden bleibt es freundlicher und trocken.
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1: Ich bin Florian Klaus. Rund 12.500 Menschen sind einer Schätzung des RKI zufolge in diesem Sommer infolge der Hitze gestorben. Uwe Janssens von der Medizinervereinigung DIVI hält das noch für zu niedrig. Es seien sicherlich mehrere tausend Todesfälle mehr, sagte der Intensivmediziner den Funke-Zeitungen. Viele Fälle würden nicht als hitzebedingt erfasst, weil auf Totenscheinen etwa Organversagen als Grund stehe. Den Bundes- und Landesregierungen warf er Tatenlosigkeit vor. In der Eifel wütet weiterhin ein Waldbrand, den die Landesregierung Nordrhein-Westfalens als den wohl größten der NRW-Geschichte bezeichnet. Es sind hunderte Feuerwehrkräfte im Einsatz, um die Situation vorerst stabil zu halten. In der Gemeinde Hürtgenwald hatten rund 2000 Menschen wegen des nahenden Feuers ihre Häuser verlassen müssen.